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0: Klock ist nie 8 mit 14 Minuten.
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1: Zehn Jahre früher, mit Zucker bestreit. Ein politisches Programm von Radio Segenswelle in Deutschland. Mein Name ist Viktor Zawadzki. In diesem Programm versieht wir ab drei Fragen einzugehen, was hier ans Tisch hat. 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

0: 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Apostelgeschichte, Kapitel 18, Versen 18 bis 28. Paulus seine dritte Missionreise, Tre no Antiochia.
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0: But so weit. Apostelgeschichte, Kapitel 18, Versen 18 bis 28.
2: Unser Vater in dem Himmel, dein Name werde geheiligt. Dein Reich komme, dein Wille geschehe auf Erden wie im Himmel. Unser täglich Brot gib uns heute und vergib uns unsere Schuld, wie wir auch unseren Schuldigen vergeben. Und führe uns nicht in Versuchung, sondern erlöse uns von dem Übel. Denn dein ist das Reich und die Kraft und die Herrlichkeit in Ewigkeit. Amen.

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0: Das ist die zastehende Botschaft, eben in Epheserbrief.
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0: The Apostle Paul said, "No, it is required that those who have been given a trust must prove faithful." Faithfulness to God means that you need to manage money and material things according to God's principles and God's specific will. And the only way you can learn His principles is by studying God's Word on finances and meditating upon His Word. In Joshua 1:8, it says, "Do not let this book of the law depart from your mouth. Meditate on it day and night so that you may be careful to do everything written in it. Then you'll be prosperous and successful." Children, you need to demonstrate to God you're faithful with a small amount so that God will trust you with more when you're young and especially as you get older. And I can say this from decades of experience. If children are not faithful stewards of what God's entrusted to them when they're young, then it's almost certain they will not be faithful in managing money that the Lord's entrusted to them when they get older. It's a matter of the heart, the mindset, and the thinking. They're going to apply the same worldly thinking to a larger amount of income when they get older as opposed to a smaller amount, and they can actually get into more trouble because the higher your income, the higher your borrowing capacity. Parents, you have the opportunity and responsibility to teach your children God's way of managing money. Stewardship for children. Children can demonstrate faithful stewardship by taking care of their toys, clothes, their bedroom, and diligently completing their chores that their parents have assigned for them, which they may or may not be paid. Further, once they earn income on their own, could be from their parents for extra work or neighbors or part-time jobs, it's really critical that they understand that the money and material things that they have is not theirs, it's God's. God is the owner, they are just a steward or a manager. So they need to understand that and need to pray and allow God to direct them in using the money that He's entrusted to them. In 1 Chronicles 29, King David said, "Everything in the heavens and the earth is yours, O Lord. And this is your kingdom. We adore you as being in control of everything. Riches and honor come from you alone, for you are the ruler of all mankind." And in Psalms 24, 1 and 2, it says, "The earth is the Lord's and everything in it, the world and all who live in it. For He founded it upon the seas and established it upon the waters." Question, what does the word steward mean? Often children will ask that. And parents, you need to be ready to answer that question. Think about that for a few minutes and ask your child if they know. Here's an appropriate definition. A steward is simply someone who is managing someone else's property. And since God owns everything in this world, He created it all, Genesis chapter 1, He upholds it all, we need to look to the Lord and His Word, the Bible, as to how we should use the money and material things that He's entrusted to us while we are here on earth. And here's something that's really critical. Pray and obtain counsel from God, His Word, a godly person, and especially your parents. Before making any important financial decision, even children should pray and ask God for His wisdom and His specific direction. Psalms 25:12 said, "Who is the person who fears the Lord? God will instruct them in the way chosen for them." And Psalms 119:105 says, "Your word is a lamp to my feet and light for my path." God can highlight some key scriptures on finances in order to direct you before you make any important financial decision. So assuming that your child has accepted Christ as Savior and Lord, God can provide even a little child also with a peace or lack of peace with respect to a proposed financial decision. For example, when a child or an adult is managing money God's way, God will provide His peace. Jesus said, "Peace I leave with you, my peace I give you. I do not give as the world gives. Do not let your hearts be troubled, and do not be afraid." Before you make a major financial decision, be sure to pray and ask God to give you His peace and also speak to you through His Word. He can highlight a scripture we talked about in Psalms 103:19. Important. Proverbs 15:22 says, "A wise person seeks many counselors. With too few counselors, plans go astray." And Proverbs 12:15 says, "The way of fools seem right to them, but the wise listen to advice." And one of the Ten Commandments says, "Honor your father and your mother," Exodus 20:12. Children, asking your parents for advice and following their advice is honoring your parents. Teaching children the importance of being honest, honesty. Given that every person is born with a sinful nature, and everyone struggles at some point in their life with the worldly attitudes of selfishness, covetousness, pride, and envy, it should be no surprise when a young child lies. It just happens. So it's critical that parents teach their kids that honesty is an absolute requirement of any servant of the Lord. Here are two key scriptures. Leviticus 19:11 says, "You shall not steal or deal falsely or lie to one another." That's one of the commandments. The story of Joseph and saving for the tough times. Joseph was a godly man who obeyed his father. However, his brothers became jealous of him and sold him into slavery. Joseph spent several years in jail, but when Pharaoh needed an interpretation of a dream, God provided an incredible insight to Joseph, God enabled Joseph to interpret the dream and predict the future, that there would be 7 years of plenty and then 7 years of famine. God also directed Joseph to tell Pharaoh that he should save food during the 7 years of plenty, so there would be enough food during the 7 years of famine so that people would not die of starvation. Pharaoh was so impressed with Joseph's insight and wisdom that Pharaoh made Joseph the prime minister of Egypt, second only to himself. Clearly, this was a huge blessing from the Lord, because Joseph, like any other man, had no specific talents or skills of interpreting dreams or predicting the future. God blessed Joseph's faithfulness to the Lord. And during the 7 years of plenty, Joseph had the people bring 20% of their produce, and it was stored by Joseph and those under him, so there'd be sufficient food during the tough times. That is the 7 years of famine. By the way, this biblical principle is important today. People should save during the good times so they have money during the tough times. Most children and most adults do not do this, so they eventually suffer the consequences. Next point, do not be prideful because of what you have. When one child has something that another child doesn't have, that child can be prideful. What does God say about pride? James 4:6 says, God opposes the proud but gives grace to the humble. When God provides some material things or money to a child that another doesn't have, teach your children to simply thank the Lord for his blessing rather than flaunting it or trying to make another child jealous. Other ideas to help your children learn to manage money God's way? Here they are. Once sufficient funds are accumulated in a savings jar, go with your child to the bank and open a savings account. And after they've accumulated sufficient savings, help them purchase a guaranteed investment certificate so they can earn some interest on their money. I know of one boy aged 14 who accumulated $7,000 in savings, and he was amazed how much interest he could earn on a GIC, and he didn't even have to work for his interest income. He thought that was great. These are the first basic steps to investing. For your children, they could be saving and investing for future tuition fees, purchase of a car, down payment of a home. And the greatest gift of all, parents, be sure to go through this part with your kids, because nothing's more important than their salvation. In session one, I talked about the importance of giving to God's work, but today I want to talk about the greatest gift of all, and that's what we can receive from the Lord. And here's a key scripture, John 3:16, for God so loved the world that he gave his one and only son, that whoever believes in him shall not perish, but have everlasting life. In other words, God wants to become our best friend and our heavenly fathers, but each of us is separated from God because of sin. Sin means we've done something wrong, which would include lying or disobeying your parents or coveting what others have. Romans 3:23 says, for all have sinned and come short of the glory of God. Jesus came to take away our sins, and he did this because he loves us so much. He wants us to become members of God's family. In John 14:6, Jesus said, I am the way, the truth, and the life. No one comes to the Father except through me. In other words, Jesus is the only way to heaven. In order to ensure that you're going to spend eternity in heaven when you die, children and adults, you need to ask Jesus to come into your life, and when you do, God forgives our sins and we will live with him forever. Here's a suggested prayer. I encourage you kids to pray this prayer. Dear Father God, thank you for sending your son Jesus Christ to die on the cross for me. Thank you for loving me so much. Please forgive my sins. Come into my life and become my Savior and Lord. If you prayed that prayer, then you become a child of God, and you can experience the benefits of having a personal relationship with the Lord of the universe. And God will direct you through his Spirit and his Word with respect to managing money and any other important decision that you need to make. Conclusion, parents, by teaching your children these biblical principles and practical skills, you're setting them up for a lifetime of financial wisdom, stewardship, and experiencing God's peace and blessing in the area of finances. I'd like to now close in prayer. Father God, I thank you. Your word says so much on finances. It applies to parents and how they manage money, and also applies to kids as well. And I just pray, Lord, that through your word and your spirit, you speak to the hearts of the parents, encourage them to teach their kids how to manage money your ways, and also speak to the children and help them to learn and apply the biblical principles of managing money that you've entrusted to them. In Jesus' name, amen.
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0: 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In Matthew 16:27, Jesus said, "When the Son of Man returns in His Father's glory, He will reward each person according to what they have done."
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0: Der Glock ist nicht voll mit 29.
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Dit wird das Programm «Wat sagt die Bibel?». Wenn Sie uns schreiben wollen, hier ist unsere Adresse. Radio Segenswelle, Postfach 25 04 und 32 715 Detmold in Deutschland. Unsere Telefonnummer ist 05 231 500 5988. Wenn ihr uns in dem Ausland anrufen wollt, dann müsst ihr die 49 für Deutschland verwählen. Hiermit kommt das von unserem Programm «Wat sagt die Bibel?» zum Ende. Und wir hoffen, dass das von unserem Programm gut zum Sehen gewesen ist. Und hier wird nie in der Bibel lernen können. Nun verabschiedet mich von euch und wünsche euch Gott seinen richtigen Sehen. Auf Wiederhören.

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1: Die Glocke ist nicht 3, mit 42 Minuten.

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1: Das ist die Tinja-Sendung von SW Radio Segenswelle. Ich freue mich, dass du von da dabei bist. Sei mal, wann fällt es dir leicht, zu danken, freudig zu sein und Gott zu loben? Ist es, wann es dir gut geht? Oder vielleicht auch dann, wann du dir auch mal schlecht fühlst? Zum Beispiel liegst du in dem Bad. Du fühlst dich nicht wohl, die Nacht weißt du ab. Da kommen Gedanken. Kannst du dann singen, voller Freude sein? Von da, in dieser Tinja-Stunde, weil wir uns damit befoten, wie wichtig das ist, auch Gedanken zu sein, am Abend zu beten und am den Lob zu bringen, auch in Tiden, die nicht immer so einfach sind. 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